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1: Es geht rein in die neue Woche. Wir freuen uns sehr, dass ihr eingeschaltet habt.
2: Schönen guten Morgen, Sarah und Till für euch am Start. Ben aus der G. Nur die größten Songs. Wir spielen mehr 80er und die besten 90er.
1: Und da wartet schon der erste 80er der Stunde auf euch gleich mit Mike Oldfield, Two France. Davor geht's in die 90er zu den Backstreet Boys, der Boyband aus den 90ern. Get Down, jetzt für euren Start in den Montag. Guten Morgen.
3: Guten Morgen.

sagt man eigentlich, jemand geht über den großen Onkel? Diese Frage hat uns unsere Hörerin Sabine aus Trebin gestellt. Ja, wenn jemand beim Gehen die Füße nach innen richtet, dann läuft er oder sie über den großen Onkel. Der medizinische Fachbegriff ist übrigens Innenrotationsgang. Was hat jetzt aber der Bruder von der Mutter oder dem Vater damit zu tun? Ehrlich gesagt, gar nichts. Der Begriff über den Onkel gehen ist eine falsche Übersetzung aus dem Französischen. Onkel heißt auf Französisch Oncle. Der Begriff Angle mit G klingt so ähnlich, bedeutet aber Zehennagel. Und jetzt wird das schon eindeutiger, ne? Wenn ich beim Laufen den Fuß nach innen drehe, dann laufe ich direkt über dem großen Zeh. Die Franzosen sagten, derjenige läuft halt über dem großen Zeh. Die Deutschen verstanden es falsch und schon wurde aus Angle, Oncle. Und aus dem großen Zeh der große Onkel. Tja, so schnell kann's gehen, ne?

0: 5.29 Uhr. Euch einen schönen guten Morgen.
1: 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Guten Morgen.
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0: 5.41 Uhr. Euch einen schönen guten Morgen.
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2: Ganz viele von euch, bin ich mir sicher, stehen heute Morgen im Badezimmer und wollen erstmal vor der Arbeit eine Runde duschen. Da braucht man natürlich ein Handtuch.
3: Das macht sich nicht schlecht, ja, da hast du recht.
2: Denn darum geht's jetzt bei Fakt oder Fake. Ihr könnt gerne mitraten. Ich behaupte, die meisten Handtücher haben immer so einen extra Streifen eingenäht, damit man sie im Hotel besser falten kann.
3: Das heißt, alle, die schon mal in einem Hotel ein Handtuch gemopst haben, gehen jetzt mal ganz kurz zum Schrank und gucken, ne?
2: Wer hat das denn gemacht? Das darf man nicht, Till.
3: Also, da ich natürlich in meinem Leben noch nie ein Handtuch aus einem Hotel gemopst habe, kann ich jetzt auch nicht nachschauen gehen irgendwo. Also, ich kann mir das tatsächlich sogar vorstellen, dass da irgendwas eingenäht ist in Hotelhandtücher, was das Falten einfacher macht. Und wenn das so ein Streifen ist, ist mir zwar jetzt bewusst noch nie aufgefallen, aber ich kann mir das sogar fast vorstellen, dass es sowas gibt.
2: Ah, ich habe dich ein ganz kleines bisschen in die Irre geführt. Es ist leider
4: Fake.
2: Es gibt diesen Streifen. Es ist ja so eine Bordüre, die da unten eingenäht ist. Ne? Die hilft aber nicht, um das Handtuch besser zusammenzufalten, sondern damit das Handtuch in Form bleibt. Denn dieser Streifen, der eingenäht ist, klar, bei Hotels zum Beispiel kann man da super auch ein Logo draufdrucken, aber sorgt dafür, dass das Handtuch eben nicht so verkrustet.

0: Umschild sich zusammenzieht beim Waschen. Und so sieht es halt ein bisschen schöner aus. Heißt im Übrigen, der Fachbegriff für diese Bordüre in Handtüchern heißt das Dobby-Rand.
1: Der Dobby-Rand? Ach Gottchen. Irgendwann wieder bei Harry Potter.
0: Kann man sich gut merken.
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1: Erstmal ein Tässchen Kaffee und dazu, na klar, die größten Songs. Deswegen habt ihr uns ja eingeschaltet. Schönen guten Morgen mit der Nostalgie Feel Good Morgen Show.
2: Kommt gut rein in den Montag und denkt immer dran, wir spielen mehr 80er und die besten 90er auch jetzt wieder in der kommenden Viertelstunde in Riesen 90er. Diana King kommt gleich mit Shy Guy, das ist definitiv was zum Mitsingen. Davor die große Stimme aus den 80ern, Pat Benatar. Richtig Frauenpower hier heute Morgen für den Montag, Love is a Battlefield.
1: Schönen guten Morgen.
2: Morgen.

0: Morgen, es ist Montag, das ist Diana King, die bringt euch gerne rein mit Shy Guy. Hier bei Nostalgie nur die größten Songs.
1: Ja, und wir hoffen, ihr hattet ein tolles Wochenende und startet gut gelaunt mit uns in die neue Woche. Und wir haben jetzt eine Nummer, die ist wirklich perfekt zum Aufstehen, oder? Ihr seid vielleicht gerade auf dem Weg in die Küche zur Kaffeemaschine und das ist absolut der Rhythmus, den man dafür braucht.
0: Ein bisschen lässig, bisschen cool und gleich auch wach machen. Ja, dann seid ihr vom Kaffee und vom Sound einfach richtig schön wach und bereit für die neue Woche. Das ist Foreigner mit Urgent. Schönen guten Morgen.

0: Guten Morgen, schön, dass ihr mit dabei seid.
1: Es ist 6.16 Uhr, schönen guten Morgen.
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0: Neue Woche, neues Glück, hier kommen die Glückssternzeichen für den Montag. Die Schützen sind mit dabei. Ihr werdet heute ganz positiv überrascht. Etwas, womit ihr gar nicht mehr gerechnet habt, meldet sich heute zurück und sorgt für ziemlich gute Stimmung bei euch. Die Zwillinge haben heute ein glückliches Händchen. Egal, für was ihr euch entscheidet, vieles scheint heute genau im richtigen Moment zu passieren. Die Steinböcke erleben einen kleinen Erfolg, der größer wirkt als gedacht. Das gibt euch so richtig neuen Schwung für den Start in die neue Woche. Und die Fische auch noch mit dabei im Montags-Happy-Scope. Ihr spürt heute ganz besonders deutlich, was euch gut tut. Ihr habt dann ziemlich gutes Gefühl, hört darauf, denn das treibt euch heute in die richtige Richtung. Und morgen natürlich zur gleichen Zeit neue Sternzeichen hier im Happy-Scope. Bis dahin immer dran denken, Glück kommt manchmal auf ganz leisen Sohlen und bleibt dann länger als erwartet. Ihr hört Nostalgie, nur die größten Songs. Schönen guten Morgen.
3: Welcome.

0: Einen schönen guten Morgen mit Nostalgie. Wir spielen für euch nur die größten Songs.
1: Es ist eine Minute nach 6:30. Guten Morgen.
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0: Wir möchten, dass ihr mit einem Lächeln in den Tag startet. Und aus diesem Grunde haben wir natürlich auch jetzt wieder eine absolute Good News für euch.
1: Und die kommt von einem deutsch-amerikanischen Forschungsteam. Die haben nämlich in einer Langzeitstudie was ganz Tolles herausgefunden. Denn die Deutschen glauben wieder mehr an sich selbst und an die eigene Selbstverwirklichung. Dazu wurden 42.000 Menschen befragt. Also eine ganze Menge über einige Zeit. Und dabei kam eben raus, dass wir wieder mehr an uns glauben im Vergleich noch von vor 20 Jahren. Das könnte daran liegen, dass eben auch der Wohlstand gestiegen ist, grundsätzlich, aber eben auch, dass die Menschen wieder ein positives Mindset haben. Also glauben, dass sie wirklich das eigene Leben in der Hand haben und auch verwirklichen können. Und dieses Mindset, das wissen wir, das hält uns ein bisschen besser dann über Wasser auch, wenn dann mal eine Krise kommt oder auch eine schwierige Zeit. Also glaubt an euch und traut euch, denn die neueste Studie beweist, dass wir es können und dass daraus ganz viel Tolles entstehen kann.
0: Was für eine großartige Geschichte, oder?
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0: Also wir wissen ja nicht, wie es euch geht, aber wenn man diesen Song hört, die Gumball Dance Band mit Son of Jamaica, und wenn man, ist ja die Frage, ob das gerade funktioniert, die Augen nur zumacht. Also ich habe sofort einen Strand vor mir, einen Sonnenuntergang, ach, und höre das Meer so ein bisschen rauschen. Das klingt einfach nur nach Sommer.
1: Es ist herrlich. 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
0: Und dann merkt ihr, ne, ihr braucht für den Sommer dringend die Nostalgie-App auf dem Handy. Da gibt es natürlich nicht nur den Sommerstream, sondern auch den 80er-Stream. Und aus dem haben wir jetzt Queen und The Kind of Magic. Hier bei Nostalgie nur die größten Songs.
1: Schönen Montag.
0: Guten Morgen.
2: Hey,

0: Das ist die Nostalgie Feel Good Morgen Show mit Sarah und mit Till. Montag bis Freitag, immer von 5 bis 10 hier bei Nostalgie. Wir spielen für euch nur die größten Songs. 6.56 Uhr. Schönen guten Morgen.
1: Zeit für das Morgen-Update mit Jakob Kaufmann.
2: Ja, bei der Fußball-WM haben wir unser erstes Spiel gegen Curaçao gewonnen. Und wie? Direkt mal 7:1. Unser nächster Gegner wird dann am kommenden Samstag die Elfenbeinküste. Das dürfte aber ein Tick schwerer werden. Und dann ist die Bahnstrecke zwischen Berlin und Hamburg jetzt endlich wieder komplett frei. Die Generalsanierung hat ja da ein bisschen länger gedauert, weil unser Winter dieses Mal so krass gewesen ist.

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2: Kommt gut rein in die neue Woche. Wir wünschen euch einen schönen guten Morgen.
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2: Und gleich kommt der King of Pop höchstpersönlich zu euch ins Radio aus den 80ern. Seine Riesennummer bietet. Davor geht's in die 90er. Übrigens war der Song so erfolgreich, Laura Nonche von Neck, dass es mittlerweile eine englische und auch eine spanische Version gibt. Aber jetzt hier für euch das Original, die italienische Version. Laura Nonche von Neck. Schönen guten Morgen.
3: Guten Morgen.

0: auf jeden Fall wach mit Beat It von Michael Jackson, der King of Pop in der Feel Good Morgen Show bei Nostalgie. Nur die größten Songs.
1: Wir haben gleich einen großen Klassiker von den Boomtown Rats für euch, I Don't Like Mondays, und davor eine der großartigsten Popballaden der 80er. Eine absolute Hitmaschine. Annie Lennox und Dave Stewart, das perfekte Duo. Die Eurythmics mit einem ihrer schönsten Songs. Hier ist The Miracle of Love. Euch einen schönen guten Morgen.
0: Morgen.

0: Schön, dass ihr mit dabei seid.
1: Es ist 7.19 Uhr.
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3: Warum sagt man eigentlich, jemand geht über den großen Onkel? Diese Frage hat uns unsere Hörerin Sabine aus Trebin gestellt. Ja, wenn jemand beim Gehen die Füße nach innen richtet, dann läuft er oder sie über den großen Onkel. Der medizinische Fachbegriff ist übrigens Innenrotationsgang. Was hat jetzt aber der Bruder von der Mutter oder dem Vater damit zu tun? Ehrlich gesagt, gar nichts. Der Begriff über den Onkel gehen ist eine falsche Übersetzung aus dem Französischen. Onkel heißt auf Französisch Oncle. Der Begriff Angle mit G klingt so ähnlich, bedeutet aber Zehennagel. Und jetzt wird das schon eindeutiger, ne? Wenn ich beim Laufen den Fuß nach innen drehe, dann laufe ich direkt über dem großen Zeh. Die Franzosen sagten, derjenige läuft halt über dem großen Zeh. Die Deutschen verstanden es falsch und schon wurde aus Angle, Onkle. Und aus dem großen Zeh der große Onkel. Tja, so schnell kann's gehen, ne?

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1: Es ist 7.28 Uhr. Schönen guten Morgen.
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3: Ich glaube, die meisten von uns nehmen sich immer wieder aufs Neue vor, weniger Zeit mit dem Handy vor der Nase zu verbringen. Und ja, manchmal braucht es halt eben einfach ein Verbot, damit man das eigentlich Gute durchsetzt. Und das ist jetzt gerade in Polen geplant.
4: Und zwar zum Schutz der Kinder. Und darum geht's eigentlich. Denn ab dem kommenden Schuljahr wird jetzt diskutiert. Und das rückt jetzt so ein bisschen näher, dass eben in den Grundschulen keine Handys mehr benutzt werden dürfen. Also weder in den Pausen noch im Unterricht. Und das macht ja schon irgendwie auch Sinn, weil wir selbst erwischen uns ja immer wieder, wie man dann doch auf dem Handy ein Video guckt, was man jetzt eigentlich nicht unbedingt gucken müsste. Und zum Schutz der Kinder, finden wir, ist das eine gute Nachricht.
3: Das Parlament muss jetzt noch entscheiden, ne? Und dann gibt's halt die Bildschirme.

0: Bildschirmzeit nach der Schule.
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0: Einen schönen guten Morgen um 7.38 Uhr.
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0: Riesen-90er von No Mercy. Where do you go? Euch einen schönen Montagmorgen. Hier ist die Feel-Good-Morgen-Show mit Sarah und Till bei Nostalgie. Nur die größten Songs.
1: Und Vorfreude ist ja bekanntlich die schönste Freude. Und wir blicken schon mal aufs Jahr 2027, denn da kommt eine Frau tatsächlich in viele, viele deutsche Städte. Sie geht auf große Tour. Die Rede ist von Kim Wilde.
0: Sie spielt im Herbst 2027 unter anderem in Berlin, in München, in Stuttgart, in Mannheim, in Frankfurt, in Leipzig, in Köln, in Münster, in Bremen. Und jetzt habe ich keine Luft mehr.
1: Aber ich noch eine Idee, wie wir uns noch ein bisschen mehr Vorfreude verschaffen können mit Kim Wilde höchstpersönlich jetzt hier bei uns in der Show. Für euren Montag UK. Schönen guten Morgen.
0: Morgen.
2: Hey!

0: gehört ab sofort zum Frühstück mit dazu, ganz genau wie frische Brötchen und heißer Kaffee. Die Feel-Good-Morgen-Show bei Nostalgie, Montag bis Freitag, immer von 5 bis 10. Klasse, dass ihr auch heute mit dabei seid. Es ist 10 vor 8. Schönen guten Morgen.
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2: Ja, wir haben jetzt unser erstes Spiel bei der Fußball-WM gehabt und deutlich gewonnen. Gegen Curaçao haben wir einfach mal ein 7:1 geschafft. Unser nächster Gegner wird ein bisschen schwerer, am Samstag die Elfenbeinküste. Dann wollen die USA und der Iran jetzt diese Woche ein Friedensabkommen unterzeichnen. Das heißt, auch die Spritpreise könnten bald endlich mal wieder runtergehen. Und dann soll diese Woche der Sommer wieder zurückkommen. Der Deutsche Wetterdienst sagt, ab übermorgen gibt's wieder über 30 Grad, zuerst vor allem am Oberrhein.

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1: Schönen guten Morgen, Sarah und Till für euch am Start, Ben aus der G. Nur die größten Songs, wir spielen mehr 80er und die besten 90er.
2: Und wünschen euch einen tollen Start in diesen Montag, in die neue Woche gleich. Ein Song, der auf keiner 90er-Party fehlt, Mr. Vain mit Culture Beat. Und davor geht's in die 80er im originalen Song von den Supremes aus den 60ern. Aber Phil Collins Coverversion war richtig erfolgreich. You Can't Hurry Love. Jetzt für euch, schönen guten Morgen.
1: Morgen.

0: gebt es zu, alle Fans der 90er, die haben gerade im Kopf die Disco-Kugel angeschmissen und ein bisschen mitgetanzt. Hier zu Mr. Vain von Culture Beat. Ein riesen 90er. 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
1: Euch einen richtig schönen Montagmorgen. Nostalgie ist hier. Wir spielen für euch nur die größten Songs.
0: Und jetzt die Kinder sind rausgeworfen an der Schule, der erste Moment, um ein bisschen durchzuatmen. Und das geht natürlich am besten mit Whitney Houston, unvergessen, One Moment in Time. Schönen guten Morgen.
1: Guten Morgen.

0: Schönen guten Morgen.
1: Es ist 7:15.
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0: Wir schauen ja gerade alle auf die Fußball-Weltmeisterschaft der Männer.
1: Auf jeden Fall.
0: Heute Morgen geht es jetzt aber mal um die Frauen, denn ich behaupte, dass Norwegen die meisten Frauen-Weltmeisterschaften bisher gewonnen hat.
1: Norwegen, sagst du? Also ich glaube, dass die deutsche Frauennationalmannschaft zweimal Weltmeister geworden ist. Aber das ist nicht führend in dieser Statistik. Und ja, die Norwegerinnen, die sind wirklich sehr, sehr gut. Und sie waren vor allen Dingen auch vor ein paar Jahren unfassbar gut. Aus diesem Grunde kann ich mir vorstellen, dass die ganz oben mit dabei sind. Allerdings auch in den letzten Jahren ja immer wieder mit dabei England und auch Amerika. Und ich glaube, mich zu erinnern, dass in den Staaten ja Frauenfußball viel, viel populärer ist als Männerfußball. Boah, oder waren es die Amis? Du sagst die Norwegerinnen, ja? Ja gut, wir setzen mal auf Skandinavien. Jawohl, ja, es kann sein.
0: Ah, du hast dich leider ein bisschen blenden lassen. Es ist leider Fake. Denn die Norwegerinnen, ja, die waren sehr erfolgreich früher, auch die Frauen im Fußball, aber haben zweimal die Europameisterschaft gewonnen und nur einen WM-Titel.
1: Tatsächlich nur einen? Oh.
0: Führend sind die USA, du warst ja auf dem richtigen Weg. 4 WM-Titel haben die Fußballfrauen der USA gewonnen und sind damit auf Platz 1.
1: Okay, dann muss ich mir diese Statistik nochmal ganz genau anschauen.
0: Ich kann auch noch was lernen im Fußball.

0: Einen schönen Start in den Morgen. Nostalgie ist hier, wir spielen nur die größten Songs.
1: Es ist 8.29 Uhr. Schönen guten Morgen.
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1: Einen schönen, entspannten Start in den Tag. Das geht am besten mit unseren Good News. Und hier ist die nächste für euch.
0: 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Denn ab sofort müssen Dönerliebhaber auch im Flugzeug nicht mehr darauf verzichten. 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Es soll tatsächlich auf fast nichts verzichtet werden. 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

0: Finden wir das auch eine ziemlich gute Nachricht, denn auch der Sitznachbar, der vielleicht keinen Döner bestellt, der möchte den Flug ja angenehm hinter sich bringen. 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
1: Ist das kurios? Herrlich, oder? Und natürlich eine gute Nachricht des Tages.
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0: Euch einen schönen Start in den Montagmorgen mit Imagination und Just an Illusion. Hier in der Feel Good Morgen Show bei Nostalgie. Nur die größten Songs.
1: Und es war so schön. Am Freitag war die Freude riesengroß bei unserer Hörerin Heike aus Ahrensfelde, denn sie hat gewonnen. Und zwar die Tickets für Lenny Kravitz in Berlin.
2: Oh mein Gott. Oh, vielen, vielen Dank. Ehrlich. Oh Gott. Krass. Ich freue mich einfach so riesig und jetzt heulig.
0: Und jetzt heulig. Das ist typisch Berlin. Und die Heike, die ist ein mega Lenny Kravitz-Fan, hat ihn noch nie gesehen und ist jetzt natürlich wirklich total heiß auf das Konzert am 27. Juli 2026 in der Uber Arena. Das ist direkt an der legendären Eastside Gallery. Also zwei Fliegen mit einer Klappe.
1: Wir gönnen es ihr von Herzen und sagen jetzt einen schönen guten Morgen rein in den Montag hier bei Nostalgie. Die größten Songs mit dem Boss Bruce Springsteen aus den 80ern. Born in the USA.
0: Schönen guten Morgen.

0: Bei uns gibt's zum Frühstück nur die größten Songs. Toll, dass ihr auch heute mit dabei seid. Nostalgie ist hier. Es ist 8.57 Uhr. Guten Morgen.
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2: Ja, bei der Fußball-WM haben wir unser erstes Spiel gegen Curaçao gewonnen. Und wie? Direkt mal 7:1. Unser nächster Gegner wird dann am kommenden Samstag die Elfenbeinküste. Das dürfte aber ein Tick schwerer werden. Und dann ist die Bahnstrecke zwischen Berlin und Hamburg jetzt endlich wieder komplett frei. Die Generalsanierung hat ja da ein bisschen länger gedauert, weil unser Winter dieses Mal so krass gewesen ist.

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2: Kommt gut rein in die neue Woche. Wir freuen uns sehr, dass ihr mit dabei seid.
3: Schönen guten Morgen, Sarah und Till für euch am Start bei Nostalgie. Nur die größten Songs, wir spielen mehr 80er. 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
2: Und gleich hören wir rein in die 80er. Mit den Pet Shop Boys, West End Girls, davor geht's in die 90er. Zusammen mit Prince, Idol Joe und Marky Mark und ihrem riesengroßen Song aus den 90ern, United. Schönen guten Morgen.
3: Guten Morgen.

0: sich zwar nicht in der Tierhandlung, sondern im Elektronikfachmarkt kennengelernt, aber sie haben sich dann trotzdem Pet Shop Boys genannt. Das war ihr größter West End Girls hier in der Feelgood Morgen Show. Bei Nostalgie nur die größten Songs.
1: Wenn ihr Lust habt, diesen Sound und dieses coole Duo mal live zu sehen, kein Problem. In diesem Sommer kommen sie noch Open Air, unter anderem nach Mönchengladbach und auch in die legendäre Waldbühne nach Berlin.
0: Da wird es garantiert wieder großartig werden. Euch einen richtig schönen Montagmorgen gleich mit den Beatles. Ein Überhit. Let It Be, davor eine der ganz großen Stimmen der 80er. Hier ist Jimmy Somerville. You make me feel mighty real.
1: Sarah und Till für euch hier. Schönen guten Morgen.
0: Morgen.

0: schönen guten Morgen.
1: Um 9.18 Uhr.
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0: Neue Woche, neues Glück, hier kommen die Glückssternzeichen für den Montag. Die Schützen sind mit dabei. Ihr werdet heute ganz positiv überrascht. Etwas, womit ihr gar nicht mehr gerechnet habt, meldet sich heute zurück und sorgt für ziemlich gute Stimmung bei euch. Die Zwillinge haben heute ein glückliches Händchen. Egal, für was ihr euch entscheidet, vieles scheint heute genau im richtigen Moment zu passieren. Die Steinböcke erleben einen kleinen Erfolg, der größer wirkt als gedacht. Das gibt euch so richtig neuen Schwung für den Start in die neue Woche. Und die Fische auch noch mit dabei im Montags-Happy-Scope. Ihr spürt heute ganz besonders deutlich, was euch gut tut. Ihr habt dann ein ziemlich gutes Gefühl, hört darauf, denn das treibt euch heute in die richtige Richtung. Und morgen natürlich zur gleichen Zeit neue Sternzeichen hier im Happy-Scope. Und bis dahin immer dran denken, Glück kommt manchmal auf ganz leisen Sohlen und bleibt dann länger als erwartet. Ihr hört Nostalgie, nur die größten Songs. Schönen guten Morgen.
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0: 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Und wir spielen hier bei Nostalgie für euch nur die größten Songs.
1: Um 3:50 Uhr. Guten Morgen.
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0: Und natürlich haben wir auch heute wieder jede Menge Wohlfühlnachrichten für euch entdeckt. Das hier ist eine davon.
1: Und sie kommt von einem deutsch-amerikanischen Forschungsteam mit einer fantastischen Langzeitstudie. Und da ist herausgekommen, dass wir Deutschen wieder viel mehr an uns glauben. Gerade im Vergleich zu noch vor 20 Jahren hat sich da das Mindset so richtig verändert. Also wir glauben wieder an uns, an die Gestaltungskraft unseres eigenen Lebens. Und dabei betrifft das vor allem die jüngere Generation und auch die Frauen. Das heißt, wir glauben wieder mehr daran, was wir alles schaffen können, was wir bewegen können und wie sehr wir unser eigenes Leben in der Hand haben. Und mit dieser tollen Nachricht entlassen wir euch in den Morgen. Und ich würde sagen, traut euch, glaubt an euch, denn diese Studie beweist, dass wir es können. Und damit einen schönen Montagmorgen.
0: Guten Morgen.
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0: 9.38 Uhr. Morgen.
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0: euch einen schönen guten Morgen mit Michael Jackson, Black or White. Hier in der Feel Good Morgen Show bei Nostalgie, nur die größten Songs.
1: Hat die Fanschminke vielleicht ein bisschen Glück gebracht, ne? Können wir definitiv einen Haken hintermachen. Die deutsche Nationalmannschaft gewinnt in der Fußball-Weltmeisterschaft gegen Curaçao. Ist ja nicht so überraschend gewesen.
0: Nee, aber das Schöne bei einer WM ist ja immer, nach dem Spiel ist vor dem Spiel, ne? Das heißt also, Fußballfans, die sind momentan natürlich im siebten Himmel, weil auch heute jede Menge Spiele, zum Beispiel um 18 Uhr heute, einer der ganz großen Favoriten spielt, Spanien gegen Kap Verde, sollte eigentlich auch eine klare Angelegenheit sein. Um 21 Uhr dann ja, so ein bisschen der ewige Geheimfavorit. Bin mal gespannt, ob die Belgier was reißen können. Sie spielen heute gegen Ägypten. Und für alle die sich die Nacht um die Ohren hauen wollen, Anpfiff 0 Uhr, Saudi-Arabien gegen Uruguay.
1: Also schnell noch im Büro den Spieltipp abgeben, ne? Wenn ihr da auch so eine Gemeinschaft habt.
0: Ja.
1: Da kann man nämlich auch manchmal ein bisschen Geld gewinnen.
0: Drückt euch natürlich die Daumen und bringe euch jetzt weiter rein in die neue Woche mit Joe Cocker. Hier ist Unchain My Heart bei Nostalgie. Nur die größten Songs.
1: Morgen.

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8: Ihr Lieben, einen wunderschönen Montagmorgen und herzlich willkommen bei Nostalgie. Nur die größten Songs. Ich bin Dani Heiß und hoffe, ihr seid gut in die neue Woche gestartet. Vielleicht wartet heute eine lange To-Do-Liste auf euch, vielleicht aber auch nur der zweite Kaffee des Tages. Beides lässt sich mit guter Musik deutlich besser ertragen. In der nächsten Stunde zum Beispiel mit dabei Lionel Richie mit Dancing on the Ceiling. Angeblich ist die Idee zum Song nach einer ziemlich wilden Party entstanden, bei der sich irgendwann alles ein bisschen so angefühlt hat, als würde man kopfüber durch den Raum laufen. Und jetzt starten wir mit einem Song, der seit Jahrzehnten Menschen motiviert, durchzuhalten und weiterzumachen. Perfekt für diesen Montagvormittag. Hier sind Journey mit Don't Stop Believin'.

Wusstet ihr eigentlich, dass Pray der erste Nummer 1 Hit von Take That war? Anfang der 90er waren Gary, Mark, Howard, Jason und Robbie noch ganz am Anfang ihrer Karriere. Mit diesem Song hier ging dann plötzlich alles los. Kreischende Fans, ausverkaufte Hallen und später einer der größten Boyband-Erfolge Europas. Hier sind Take That für euch mit Pray bei Nostalgie. Nur die größten Songs.

0: Wenn ihr diesen Sommer an einem Badesee oder im Freibad unterwegs seid, dann könnte euch auffallen, dass dort mehr junge Rettungsschwimmer im Einsatz sind als je zuvor. Die DLRG, steht für Deutsche Lebensrettungsgesellschaft, meldet nämlich einen Rekord beim Nachwuchs. Zum ersten Mal wurden innerhalb eines Jahres mehr als 10.000 Junior-Retterabzeichen vergeben. Außerdem haben über 40.000 Menschen das Rettungsschwimmabzeichen in Silber gemacht. Auch deutlich mehr als im Durchschnitt der vergangenen 10 Jahre. Und da haben wir noch eine Zahl heute, die Mut macht. Mittlerweile sind mehr als 200.000 Kinder bis 12 Jahre Mitglied bei der DLRG. So viele wie noch nie. Bedeutet, es gibt immer mehr junge Menschen, die Verantwortung übernehmen möchten und lernen wollen, wie man anderen Menschen im Notfall hilft. Tolle Sache.
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Schön, dass ihr eingeschaltet habt. Ich hoffe, ihr hattet einen guten Start in die neue Woche. Ich bin Dani Heiß hier bei Nostalgie. Nur die größten Songs und da haben wir auf jeden Fall welche, die sofort gute Laune machen, ohne zu aufdringlich zu sein. Just the Two of Us gehört da auf jeden Fall dazu. Die Kombi aus Saxophon von Grover Washington Jr. und der entspannten Stimme von Bill Withers funktioniert auch nach mehr als 40 Jahren immer noch perfekt. Hören wir rein. 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
5: Schön, dass ihr dabei seid hier bei Nostalgie. Nur die größten Songs. Ich bin Dani Heiß und begleite euch durch diesen Montag. Kennt ihr diese Songs, bei denen ihr nach 2 Sekunden sofort wieder wisst, in welcher Lebensphase ihr damals wart? Genau solche Momente haben wir heute jede Menge mit dabei. Unter anderem hören wir Aha mit Take On Me. Und jetzt starten wir gemeinsam in die nächste Stunde mit Donna Lewis und I Love You Always Forever.

The Human League mit Don't You Want Me haben wir gerade gehört hier bei Nostalgie. Nur die größten Songs, hier geht's direkt weiter mit den Bee Gees. Und nein, diesmal nicht mit Disco-Sound. Mit How Deep Is Your Love zeigen sich die drei Brüder mal von ihrer ruhigeren Seite. Hier sind die Bee Gees für euch mit einem ihrer größten Klassiker überhaupt, mit How Deep Is Your Love.

0: Es gibt mal wieder einen neuen Rekordhalter im Kino. Der Film Michael, also das Biopic über Michael Jackson, hat jetzt weltweit inzwischen fast 912 Millionen Dollar eingespielt und hat damit sogar Bohemian Rhapsody überholt. Worüber vor allem gesprochen wird und wovon viele Fans begeistert sind, ist die Tatsache, dass Michael Jackson von seinem Neffen Jafar Jackson gespielt wird. Und die Ähnlichkeit soll wirklich erstaunlich sein. Nicht nur optisch, sondern auch auf der Tanzfläche. Damit muss jetzt also Freddie Mercury seinen bisherigen Spitzenplatz räumen. Michael ist jetzt offiziell das erfolgreichste Musikbiopic aller Zeiten.
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Als der Song Sweet Dreams von Eurythmics entstanden ist, wollte Annie Lennox eigentlich schon mit der Musik aufhören. Dann entstand aber zusammen mit Dave Stewart eher zufällig Sweet Dreams und plötzlich hatten die Eurythmics einen Welthit, der bis heute zu den bekanntesten Songs der 80er gehört. Hören wir jetzt bei Nostalgie.

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2: Und schön, dass ihr dabei seid. Ich bin Dani Heiß hier bei Nostalgie. Nur die größten Songs. Ja, falls ihr gerade im Büro sitzt, im Auto unterwegs seid oder vielleicht schon in der Mittagspause, wir kümmern uns um den passenden Soundtrack. Mit dabei in dieser Stunde die Pet Shop Boys, Foreigner, die Backstreet Boys. Also jede Menge Songs, die man auch nach Jahren noch sofort mitsingen kann. Und los geht's jetzt mit Joan Jett und I Love Rock'n'Roll.

Money Heiß hier für euch. An diesem Montag bei Nostalgie nur die größten Songs, mehr 80er und die besten 90er. Und Bon Jovi, die haben Anfang der 90er vieles verändert. Neue Frisur, neuer Sound und plötzlich deutlich erwachsener als noch zu den Living on a Prayer Zeiten. Viele Fans waren damals eher skeptisch, aber der Erfolg hat ihnen recht gegeben. Hier sind Bon Jovi für euch mit

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Wenn von Phil Collins die Rede ist, dann denken die meisten sofort an In the Air Tonight oder Another Day in Paradise. Aber auf seinen Alben, da verstecken sich jede Menge Songs, die nie die ganz großen Hits waren, bei Fans aber bis heute noch hoch im Kurs stehen. Einer davon ist dieser hier, I Cannot Believe It's True. Gibt's jetzt bei Nostalgie nur die größten Songs.

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1: Ihr hört Nostalgie, nur die größten Songs. Ich bin Dani Heiß hier um 13 Uhr. Ich hoffe, der Tag läuft. Musikalisch wird es jetzt hier nochmal richtig bunt in der nächsten Stunde. Von Queen über Bryan Adams bis hin zu Kim Carnes ist alles mit dabei. Und wenn ihr heute schon auf den Feierabend hinfiebert, keine Sorge, ihr seid nicht alleine. Wir starten jetzt erstmal mit einem Song, der Mitte der 90er auf keiner Party fehlen durfte. Hier ist Wakefield mit Saturday Night.

Ich freue mich, dass ihr am Start seid. An diesem Montag hier bei Nostalgie nur die größten Songs. Hoffe, euch geht's allen gut. Hier geht's direkt weiter mit Son of a Preacher Man. Und obwohl viele denken, der Song wäre extra für Aretha Franklin geschrieben worden, war der tatsächlich schon viel früher ein Hit. Ihre Version hat aber noch einmal einen ganz eigenen Soul-Stempel bekommen. Und genau deshalb lieben viele Fans bis heute gerade diese Aufnahme. Hier ist Aretha Franklin mit Son of a Preacher Man.

0: Wenn ihr diesen Sommer an einem Badesee oder im Freibad unterwegs seid, dann könnte euch auffallen, dass dort mehr junge Rettungsschwimmer im Einsatz sind als je zuvor. Die DLRG, steht für Deutsche Lebensrettungsgesellschaft, meldet nämlich einen Rekord beim Nachwuchs. Zum ersten Mal wurden innerhalb eines Jahres mehr als 10.000 Junior-Retterabzeichen vergeben. Außerdem haben über 40.000 Menschen das Rettungsschwimmabzeichen in Silber gemacht. Auch deutlich mehr als im Durchschnitt der vergangenen 10 Jahre. Und da haben wir noch eine Zahl heute, die Mut macht. Mittlerweile sind mehr als 200.000 Kinder bis 12 Jahre Mitglied bei der DLRG. So viele wie noch nie. Bedeutet, es gibt immer mehr junge Menschen, die Verantwortung übernehmen möchten und lernen wollen, wie man anderen Menschen im Notfall hilft. Tolle Sache.
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Habt ihr Bock auf Sonne, Strand und gute Laune, dann seid ihr hier bei uns genau richtig. Ich bin Dani Heiß hier bei Nostalgie. Nur die größten Songs und Black hat Wonderful Life in einer Phase geschrieben, in der bei ihm privat ziemlich viel schiefgelaufen war. Also der Song war auf jeden Fall eher ironisch gemeint, wurde dann aber zu einem der schönsten Pop-Klassiker der 80er. Hier ist Black für euch mit Wonderful Life.

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4: Was geht die Sendung schon an? Ich bin noch gar nicht fertig mit Zeitung lesen. Das macht so einen Spaß heute. In Italien schreiben sie, die deutsche Lawine überrollt Curaçao. In England schreiben sie, der gnadenlose viermalige Weltmeister erteilt dem Außenseiter eine brutale Lektion. Da packen sie aber das ganz große martialische Wortbesteck aus heute. Aber gut, sollen sie. Es ist ein entspannter Nachmittag. Mit 7:1 im Rücken ist jeder Nachmittag entspannt. Nostalgie, nur die größten Songs. Und die kommen jetzt von Melissa Etheridge, Like the Way I Do und von East 17, Stay Another Day. Peter Mack, mein Name. Herzlich willkommen. Schalala.

Yeah, can you feel it, the Jacksons, damit der Montagnachmittag auch schön groovy ist. Und diesen Groove setze ich sofort fort. Nostalgie hier, nur die größten Songs. Corona, fort. 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

Die gestern beim ersten Deutschlandspiel dieser WM. Ganz besonders gut muss die Stimmung gewesen sein in Göttingen. Dort gibt es nämlich eine Kneipe, die sich entschlossen hat, Gianni Infantino, dem FIFA-Präsidenten, Hausverbot zu erteilen. Vielleicht war die Stimmung deshalb ganz besonders gut. Diese Kneipe heißt Stadion an der Speckstraße. Da ist, nach allem, was ich so höre, grundsätzlich immer gute Stimmung. Erst recht bei der WM steht ein großer Fernseher und so weiter. Aber man möchte ja protestieren gegen all

0: Lässt man sich in Göttingen nicht gefallen, sollte sich irgendwann mal Gianni Infantino dorthin in das Stadion an der Speckstraße verirren, da heißt es an der Tür, du kommst hier nicht rein, denn wir wollen unter uns sein und eine gute WM-Stimmung haben. Herr Infantino selbst wird das natürlich wahrscheinlich nie mitkriegen, da sind wir uns einig, aber es ist einfach eine schöne Geschichte, dass auch der mächtige FIFA-Präsident mit Korruption nicht reinkommt in Göttingen in die kleine Kneipe in unserer Straße.
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Yes, wenn du Montagnachmittag nicht gut drauf bist, Kenny Loggins hilft dir immer. Alte Konfuzius-Weisheit, hast du einen Montagsblues, hör Kenny Loggins und Footloose. Ja, das war ein schlauer Mann, der Konfuzius. Nostalgie jetzt mit Whitney.

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1: Hallo um 15 Uhr, Nostalgie am Nachmittag, hier Peter Mack, mein Name. Jetzt die Backstreet Boys. Warum waren die damals so erfolgreich? Warum sind sie es im Grunde heute noch? Das hat uns Brian gerade erklärt. Er sagt, wir hatten immer diese Passion, diese Leidenschaft für die Musik. Und das ist unser Erfolgsgeheimnis im Grunde.
2: The secret to our success is really passion. The passion for the music. The passion for the journey and the thing that we've created. That's the special little secret. It's got to be us five.
1: Ja, ohne Leidenschaft geht's nicht. We've got it going on.

Blues Brothers mit der einzig wahren Botschaft, die es gibt auf der Welt. Jeder braucht einen, der ihn ab und zu mal in den Arm nimmt und ab und zu mal knuddelt und ihm was Nettes sagt. Habt ihr heute noch niemandem was Nettes gesagt? Ihr habt noch ein paar Stunden Zeit bis Mitternacht. Nostalgie, nur die größten Songs hier. Summer Music, One Love, Bob.

jemand in seinem Leben mal einen Blitzeinschlag erlebt, direkt neben sich und diesen Blitzeinschlag überlebt, dann kannst du gar nicht ermessen, wie groß der Schutzengel gewesen ist, den du da gehabt hast. Genau das ist gerade einer 33-jährigen Frau passiert in Niederbayern. Die saß bei

Schönem Wetter auf ihrer Terrasse draußen und auf einmal gab es einen Riesenschlag hinter ihr im Wohnzimmer. Da ist ein Blitz in den Kamin eingefahren, durchs Wohnzimmer geschossen, auf die Terrasse, wo genau die Frau saß. Der Blitz ist

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groovy 80er Vibes landen beat up in Thinking About You. Schönen Montagnachmittag. Nostalgie hier, nur die größten Songs. 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So cooles Zeug wie das hier von Eddie Grant. 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

Wisst ihr, Balladen, ruhige Songs sind eine schöne Sache, aber ich halte es da mit Glenn Frey, der mal gesagt hat, ich glaube, die Leute haben lieber immer was Grooviges mit einem coolen

0: Intro. Ich denke, das ist das, wonach die Leute wirklich suchen, Glenn Frey.
1: I think people would rather have some, you know, groove to listen to and some seductive intro to get them in and then, you know, I think everybody's looking for that.
0: Da könntest du recht haben. The heat is on, jetzt bei Nostalgie. Nur die größten Songs. Peter Mack, mein Name. Hallo.

0: Es ist nie verkehrt, auf sein Herz zu hören. Roxette, hallo Nostalgie, nur die größten Songs hier. Sag mal, wer spielt eigentlich bei der WM heute Abend? Wenn wir mal gucken schnell. Spanien gegen Kap Verde um 18 Uhr und um 21 Uhr Belgien gegen Ägypten. Naja, jetzt auch nicht zwei Spiele, wo du zwingend auf Unentschieden tippst. Aber gut, wir werden sehen, wer sich in der amerikanischen Hitze besser schlägt. Hot Sun Genesis.
1: Hot

0: Das vergangene Wochenende war ein schönes Wochenende für den Fernsehmoderator Günther Jauch, denn er ist in Brandenburg ausgezeichnet worden mit dem Verdienstorden des Landes Brandenburg. Ministerpräsident Dietmar Woidke hat ihm in der Staatskanzlei diesen Orden verliehen. Das ist die höchste Auszeichnung des Landes Brandenburg. Neben Günther Jauch noch ein paar andere Menschen, die zeitgleich den Orden bekommen haben. Günther Jauch hat ihn bekommen, weil er schon seit sehr langer Zeit Sanierungsprojekte von Schlossgartenanlagen und so weiter in Potsdam mit großen Spenden unterstützt, weil ihm seine Potsdamer Heimat einfach immer schon sehr am Herzen lag. Und er hat was Schönes gesagt nach der Preisverleihung. Er sagte, ich habe ja schon einige Fernsehpreise, die landen aber meistens irgendwo im Keller, weil die oft unförmig und zuweilen auch von der Ästhetik her relativ umstritten sind. Aber dieser Orden, so ein rotes Kreuz am Band, ist so schön, dass er das Dunkel des Kellers nicht fürchten muss. Nein, ein preußischer Orden gehört ans Tageslicht.
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0: Aus der Abteilung Klassiker für die Ewigkeit, Tina Turner. Nostalgie hört ihr, nur die größten Songs laufen hier.
1: Und was willst du tun, um die Sache voranzubringen?
0: Ich spiele zum Beispiel einen Song von Climie Fischer.

0: Nostalgie. 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
1: Hallo um 17 Uhr, ich bin Peter Mack. Nostalgie, nur die größten Songs hört ihr hier. Also alle Songs, die irgendwann mal was echt Großes in eurem Leben bedeutet haben. East 17, The House of Love ist so einer. Und erst recht Queen, I Want to Break Free. Kommen beide jetzt.

0: Kann man diesen Song eigentlich auch auf dem Klavier nachspielen?
1: Ja.
0: Kann man offensichtlich. Hallo Nostalgie, nur die größten Songs hier. Wie ihr an der sympathisch und stets gut gelaunten Stimme im Hintergrund erkennt, ist der Klavierspieler in der hinteren Ecke des Studios eingetroffen. Denn es kommt zur Raterunde des Tages. Er wird den nächsten Song anspielen, den ich auch nicht kenne. Und es gilt, diesen Song zu erraten. Guck mal, ob ihr schneller draufkommt als ich. So, du bist dran. Mach mal. Das weiß ich schon. Und wie? Stopp! Dankeschön! Es ist Fleetwood Mac. Sag mal jetzt, ey, ich hab beinahe vergessen doch. So weit hast du mich schon mittlerweile. Ich war schnell heute, oder? Ist das arrogant, wenn ich so schnell draufkomme? Aber es tut mir leid, wenn es doch einer meiner Lieblingssongs ist, Mensch. Fleetwood Mac, Nostalgie, nur die größten Songs. Vielen Dank, du hast Feierabend und ich hab Spaß und ihr erst recht. Don't stop.

0: So, hier ist meine Lieblingsgeschichte des Tages. Sie kommt aus Niedersachsen, aus Göttingen. Dort hat gestern Abend, wie fast überall in Deutschland, in den Kneipen Public Viewing stattgefunden. Ganz besonders groß und gut war die Stimmung offenbar in einer Kneipe namens Stadion an der Speckstraße. Die Stimmung war deshalb gut, weil Gianni Infantino, der FIFA-Präsident, nicht da war. Die haben sich nämlich in diesem Stadion an der Speckstraße in dieser Kneipe überlegt, wir erteilen Gianni Infantino Hausverbot. Und damit protestieren wir gegen all das, was die FIFA macht. Korruption und Menschenrechtsverletzungen, die absurden Ticketpreise und die Transportkosten und. Die Liste ist ja endlos. Das lässt man sich in Göttingen nicht gefallen. Und deshalb gestern eine Bombenstimmung beim Spiel Deutschland-Curaçao ohne Gianni Infantino. Siehst du, es gibt auch Stimmung ohne den Herrn FIFA-Präsidenten. Ich finde das sehr schön. Gruß nach Göttingen.
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Siehste, so sommerlich kann ein alter Song von Elvis klingen, sobald ihn UB40 in die Finger kriegen. Nostalgie, nur die größten Songs hier. Ein neues Album noch in diesem Jahr wird es geben von Elton John. Er sagt, es wird außergewöhnlich fröhlich klingen. Da bin ich aber gespannt, ob so fröhlich klingt wie das hier.

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5: Freunde des gepflegten und rockigen Feierabends, jetzt kommt ihr auf eure Kosten. Musik von Bon Jovi, und zwar aus einer Zeit, als Bon Jovi am größten waren. Das war der Gold Rush, wie John Bon Jovi mal selbst gesagt hat, die 80er Jahre, als alle Rockmusik geliebt haben. Und erst recht Slippery When Wet, das große Album von Bon Jovi. Daraus jetzt You Give Love a Bad Name. Nostalgie hier, nur die größten Songs, mehr 80er und die besten 90er. Peter Mack, mein Name, hallo.

0: Wisst ihr, es gibt eine Menge Songs, die es nie auf die Nummer 1 der weltweiten, erst recht nicht der deutschen Charts geschafft haben, aber die trotzdem All-Time-Klassiker geworden sind. Komm, ich gebe euch mal ein und ihr werdet mir sofort zustimmen, das ist ein großer Klassiker, auch wenn es nie ein Nummer 1-Hit war. R.E.M., Man on the Moon. Nostalgie, nur die größten Songs hier. Guten Abend.
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0: Manchmal gibt's Geschichten im Leben, da fragst du dich, wie viel Glück kann ein einzelner Mensch eigentlich haben? Ich rede von einer Frau in Niederbayern, 33 Jahre alt, die gerade einen Blitzschlag überlebt hat. Und zwar saß die Frau bei schönem Wetter auf ihrer Terrasse und hörte plötzlich einen Riesenschlag, denn hinter ihr im Wohnzimmer ist ein Blitz durch den Kamin gefahren, hat seinen Weg durchs Wohnzimmer gefunden, auf die Terrasse, wo genau die Frau eben saß. Der Blitz ist neben ihr in den Boden gefahren, der Boden schwer beschädigt, die Wand schwer beschädigt natürlich, aber komplett unverletzt geblieben ist eben diese Frau. Wie groß kannst eben diese Frau? Da hat der Schutzengel aber ganze Arbeit geleistet.
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So, Whitney Houston, ich habe gerade vor ein paar Tagen wieder die Bestätigung bekommen, wie beliebt dieser Song nach wie vor auf der ganzen Welt ist. In irgendeinem WM-Stadion, ich glaube es war kurz vor dem USA-Spiel, haben die über die Stadionlautsprecher unter anderem diesen Song abgespielt und das Publikum gezeigt und da haben schon sehr viele mit großer Freude und aus großer Inbrunst mitgesungen. Ah, Whitney hat schon Sonderstatus unter all diesen Popgrößen. Nostalgie hier, nur die größten Songs, paar Summer Vibes in den nächsten Minuten vom König der Summer Vibes, der heißt Bob Marley, Iron Lion Zion kommt gleich nach Musik aus Deutschland, The Great Commandment.

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2: Nur das Schöne an diesen Songs hier, guten Abend übrigens, hier ist Nostalgie, nur die größten Songs. Also das Schöne an diesen Songs ist, dass du sie alle kennst und viele davon aus vollster Inbrunst mitsingen kannst, wenn dir gerade nach Singen ist. Probier's doch mal bei den Cardigans, Love Fool. Zeig mir eine Frau, die da noch nicht in ihrem Leben mal mitgesungen hat. Love me, say that you love me. Und wahrscheinlich ein paar Jungs auch. Also dieser Song jetzt und die Fine Young Cannibals, 80er Klassiker, She Drives Me Crazy. Peter Mack, mein Name, guten Abend um 7.

warum sagt man eigentlich, jemand geht über den großen Onkel? Diese Frage hat uns unsere Hörerin Sabine aus Trebin gestellt. Ja, wenn jemand beim Gehen die Füße nach innen richtet, dann läuft er oder sie über den großen Onkel. Der medizinische Fachbegriff ist übrigens Innenrotationsgang. Was hat jetzt aber der Bruder von der Mutter oder dem Vater damit zu tun? Ehrlich gesagt, gar nichts. Der Begriff über den Onkel gehen ist eine falsche Übersetzung aus dem Französischen. Onkel heißt auf Französisch Oncle. Der Begriff Angle mit G klingt so ähnlich, bedeutet aber Zehennagel. Und jetzt wird das schon eindeutiger, ne? Wenn ich beim Laufen den Fuß nach innen drehe, dann laufe ich direkt über dem großen Zeh. Die Franzosen sagten, derjenige läuft halt über dem großen Zeh. Die Deutschen verstanden es falsch und schon wurde aus Angle, Onkle. Und aus dem großen Zeh der große Onkel. Tja, so schnell kann's gehen, ne?

0: darf euch heute darüber informieren, dass wir einen neuen prominenten Ordensträger in Deutschland haben. Und es ist der Fernsehmoderator Günther Jauch. Der ist am Wochenende mit einigen anderen mit dem Verdienstorden des Landes Brandenburg ausgezeichnet worden. Vom Ministerpräsidenten höchstpersönlich, von Dietmar Woidke. Mit Günther Jauch noch einige andere Preisträger dabei. Alles Menschen, die was für ihr Land, für Brandenburg getan haben. Dazu gehört Günther Jauch eben auch, weil er in den letzten Jahren immer geholfen hat, dass Schlossanlagen, Gartenanlagen in Potsdam saniert werden können. Günther Jauch hat da eine Menge Geld gespendet, daher dieser Verdienstorden, über den er sich sehr freut, auch wegen der Optik. Günther Jauch sagt, ich habe so viele Fernsehpreise bekommen, die sind allerdings häufig sehr unförmig und von der Ästhetik her auch fragwürdig und deshalb landet das Zeug meistens bei ihm irgendwo im Keller. Dieser kleine rote Orden ist allerdings so schön, sagt er, dass er das Dunkel des Kellers niemals fürchten muss.
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das ist heute Abend eine Selbstverständlichkeit, dass hier bei Nostalgie Musik auch von DJ Bobo nochmal läuft. There's a Party. Eine Selbstverständlichkeit deshalb, weil in den letzten Monaten DJ Bobo durch ganz Deutschland getourt ist. Jetzt am Wochenende, die vergangenen beiden Tage, Samstag und Sonntag, nochmal seine beiden Abschlussshows für Deutschland in der Uber Arena. Beide Abende proppenvoll. Und viele haben sich gefreut, dann dort eben mit der DJ Bobo den jetzt beginnenden Sommer und die kommenden heißen Tage zu feiern. Sehr schön. Nostalgie hört ihr, nur die größten Songs.

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